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Und die Dunkelheit ist gefährdet. Reden wir über Lichtverschmutzung. Die Helligkeit des Nachthimmels nimmt in Europa um 6,5%, in Nordamerika um 10,4% pro Jahr zu. Zwischen 2011 und 2022 hat sich der Lichtsmog in Europa verdoppelt, in Nordamerika sogar verdreifacht. Und wenn ihr bei eurer Geburt 250 Sterne hättet sehen können, könnt ihr von diesen mit 18 Jahren nur noch 100 erkennen. So eine Studie von Küper et al. Aus 2022 zum Thema Lichtverschmutzung. 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

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Jetzt mit einem Gedanken von Pablo Neruda aus Chile. Du spielst jeden Tag mit dem Licht des Universums.

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Wir sind Astronauten, denn wir fliegen auf einem kleinen blauen Planeten, dem Raumschiff Erde, gemeinsam durch die unendliche Weite. Sind wir uns denn bewusst, wir Astronauten?

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Sag mir, woran misst man Träume? An dem, was wird, an dem, was ist. Sag mir, woran misst man Wahrheit? An ihrer Haltbarkeit oder Ablauffrist? Woran misst man Tränen? Nach Volumen oder nach Gewicht? An den Dingen, die wir nicht erwähnen. Und woran misst man Zuversicht? Woran misst man Glauben und die Kraft der Utopien?

Unglück. Woran misst man Glück? Woran misst man Wunder? An der Kraft der Seltenheit? Woran misst man denn mitunter die Oberfläche einer Oberfläche?

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2: Im Studio Anna Löwer. Schönen guten Morgen. Die Ermittler haben nach dem versuchten Anschlag am Flughafen Leipzig-Halle vor rund 4 Wochen offenbar 2 Verdächtige identifiziert. Das berichten WDR und Süddeutsche Zeitung. Colin Mock mit den Einzelheiten.
3: Dabei soll es sich um einen gebürtigen Russen und einen Mann aus Belarus mit russischem Pass handeln. DNA-Spuren vom Tatort und Hinweise der Nachrichtendienste führten demnach zu den beiden Männern. Festnahmen gab es bislang nicht. Das BKA konnte aber offenbar Ein- und Ausreise teilweise nachverfolgen. Die Bundesregierung macht ja Russland mittlerweile direkt für den versuchten Drohnenanschlag verantwortlich.
2: Nach den Attacken auf die Stromversorgung in NRW und Brandenburg fordern Energieverbände mehr Schutz für Umspannwerke. Es geht dabei unter anderem um mehr Möglichkeiten bei der Kameraüberwachung. Der Bundesverband der Energie- und Wasserwirtschaft will, dass dafür die Datenschutzregeln geändert werden. Kameras sollen dadurch auch den öffentlichen Bereich rund um die Anlagen im Blick haben können. Die Ermittlungen laufen weiter auf Hochtouren. Ob die Fälle zusammenhängen oder wer dahinter steckt, ist noch offen. Heeresinspekteur Christian Freuding fordert mehr Tempo bei der Reform der Bundeswehr. Dem Redaktionsnetzwerk Deutschland sagte er, Deutschland müsse dringend seine militärischen Kapazitäten erhöhen. Mit Blick auf Russland warnte Freuding, der Feind warte nicht auf die Fertigmeldung Deutschlands. Bis zu 10 Milliarden Euro Entlastungen, die will Finanzminister Klingbeil mit der Einkommenssteuerreform erreichen. Für die gab es jetzt grünes Licht vom Bundeskabinett. Allen voran soll der steuerfreie Betrag beim Einkommen schrittweise steigen. Dafür steigt im Gegenzug die Reichensteuer. Deutschland darf neue Gaskraftwerke bauen. Die EU erlaubt dafür Förderungen von bis zu 35 Milliarden Euro. Die Kraftwerke sollen einspringen, wenn Wind und Sonne gerade nicht genug Strom liefern. Erst mit Erdgas, dann später mit klimaneutralem Wasserstoff. Der FC Bayern München steht in der 2. Runde des DFB-Pokals. Die Bayern gewannen bei Zweitligist VfL Osnabrück mit 4:1.
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4: Mit KI-Support. Viele Wolken gibt es heute, dazu kommt immer wieder Regen. An der Küste kann auch mal ein Gewitter aufziehen. Weiter südlich wird es später oft sonnig und bleibt trocken. Die Höchstwerte liegen heute zwischen 19 und 29 Grad. Morgen sind wieder viele Wolken dabei, ab und zu regnet es. Und am Nachmittag sind auch Gewitter drin, dazu bis zu 32 Grad.
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Am Mikrofon Michael Altmoos im Museum für Naturschutz in Staudernheim, nahe der Natur, der Ort, von dem aus Naturradio weltweit frei sendet. Jetzt mit einem Zitat von Jane Goodall. Das Verschwinden einer einzelnen Pflanze erscheint möglicherweise als nicht sehr wichtig. Aber angenommen, Sie sind ein Wesen, das sich nur von dieser Pflanze ernährt, dann wird es ziemlich hart für Sie und Sie werden genauso verschwinden wie Ihre Nahrung. Jane Goodall.

Hier ist Naturradio, jetzt mit einem Zitat zum Nachdenken von Albert Einstein. Radioaktive Verseuchung der Atmosphäre und damit die Vernichtung alles Lebendigen auf der Erde ist in den Bereich des technisch Möglichen gerückt. Das Unheimliche dieser Entwicklung liegt in ihrer scheinbaren Zwangsläufigkeit. Jeder Schritt erscheint als unvermeidliche Folge des Vorangehenden. Am Ende zeichnet sich immer deutlicher die allgemeine Vernichtung ab. Albert Einstein vor seinem Tod. Wir hoffen, hier irrt Einstein. 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
2: Im Studio Anna Löwer. Schönen guten Morgen. Die Ermittler haben nach dem versuchten Anschlag am Flughafen Leipzig-Halle vor rund 4 Wochen offenbar 2 Verdächtige identifiziert. Dabei soll es sich um einen gebürtigen Russen und einen Mann aus Belarus mit russischem Pass handeln, berichten WDR und Süddeutsche Zeitung. DNA-Spuren vom Tatort und Hinweise der Nachrichtendienste führen demnach zu den beiden Männern. Festnahmen gab es bislang nicht. Auch die Bundesregierung vermutet ja, dass Russland hinter dem Vorfall steckt. Heeresinspekteur Christian Freuding will, dass jeder Bundeswehrsoldat künftig mit Drohnen umgehen kann. In der Grundausbildung gäbe es bereits einen Basiskurs zur Drohnenbedienung, sagte er den RND-Zeitungen. Künftig müsse jeder Soldat entweder Drohnen aufklären oder abwehren können. Die Energiebranche fordert nach den Attacken auf 2 Umspannwerke in Deutschland mehr Schutz für die Stromversorgung. Es bräuchte etwa mehr Möglichkeiten bei der Kameraüberwachung. Das ist aber nicht immer ganz so einfach. Finn Riebesel-Freundlieb.
3: Genau, beim Bundesverband der Energie- und Wasserwirtschaft sagte man mir, dass es zum Beispiel kein Problem sei, die eigene Anlage oder das eigene Werk zu überwachen. Schwieriger wird's bei den öffentlichen Bereichen davor. Der BDEW will, dass dafür die Datenschutzregeln angepasst werden. So sollen Kameras auch den öffentlichen Bereich rund um solche Anlagen herum überwachen können. Nach den Attacken auf Umspannwerke in NRW und Brandenburg laufen die Ermittlungen auf Hochtouren. Ob die Fälle zusammenhängen und wer dahinter steckt, das ist noch unklar.
2: Deutsche Landwirte bekommen mehr Hilfen vom Bund. Das hat Landwirtschaftsminister Rainer angesichts der schlechten Erntebilanz für dieses Jahr angekündigt. Unter anderem sollen deutlich höhere zinsgünstige Darlehen für laufende Kosten aufgenommen werden können. Eine Woche nach der Flutkatastrophe im Himalaya werden weiter tausende Menschen vermisst. Die Zahl der Toten ist mittlerweile auf über 1200 gestiegen. Hunderte Menschen haben jetzt auch DNA-Proben abgegeben, in der Hoffnung, so ihre Angehörigen identifizieren zu können. Titelverteidiger FC Bayern München hat Osnabrück aus dem DFB-Pokal geworfen. Beim Zweitligisten gewannen die Bayern mit 4:1.
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4: Mit KI-Support. Viele Wolken gibt es heute früh und dazu kommt auch immer wieder Regen runter. An der Küste kann es ab und zu auch mal ein Gewitter geben. Tagsüber bleibt es Richtung Norden eher nass, weiter südlich ist es trocken und freundlicher. In den Hochlagen und an der Küste kann es außerdem stürmisch werden. Dazu sind maximal 19 bis 29 Grad drin. Morgen wieder viele Wolken mit Regen und einzelnen Gewittern, Höchstwerte bis 32 Grad.
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Dazu Texte, Töne, Zitate, die anregen. Jetzt ein kurzes Zitat von Gilbert Case Chesterton, der Autor der Pater Braun Geschichten, auch ein großer Naturfreund, mit einem kernigen Satz, der anregt und der auch unser Programm trägt. Die Wunder der Natur in Musik entdeckt sie. Chesterton sagte: An Wundern ist niemals Mangel in dieser Welt, sondern nur am sich wundern können.

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Hier ist Naturradio, Radionatur verbunden, jetzt mit einem Zitat von Arthur Schopenhauer. Wer gegen Tiere grausam ist, kann kein guter Mensch sein.

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2: Im Studio Jana Klonikowski. Schönen guten Morgen. Nach den Attacken auf die Stromversorgung in NRW und Brandenburg fordern Energieverbände mehr Schutz für Umspannwerke. Dabei geht es unter anderem um mehr Möglichkeiten bei der Kameraüberwachung. Der Bundesverband der Energie- und Wasserwirtschaft will, dass die Datenschutzregeln geändert werden. Kameras sollten dann auch den öffentlichen Bereich rund um die Anlagen im Blick haben können. Die Ermittlungen zu den Attacken laufen unterdessen weiter auf Hochtouren. Ob die beiden Fälle zusammenhängen und wer dahinter steckt, ist noch offen. Aus der Wirtschaft gibt es Kritik an der Einkommensteuerreform der Bundesregierung. Der Bundesverband der deutschen Industrie zum Beispiel sieht zusätzliche Belastungen, Colin Mock.
3: Ja, BDI-Chef Lösch sagt, von einem spürbaren Entlastungssignal für Unternehmen könne keine Rede sein. Die Ausweitung der Reichensteuer treffe auch den industriellen Mittelstand deutlich. Auch die Industrie- und Handelskammer sieht das ähnlich. Die Anhebung der Reichensteuer sei faktisch eine Mittelstandssteuer, so IHK-Chefin Melnikow. Mit der Erhöhung sollen die Pläne vorrangig finanziert werden. Finanzminister Klingbeil will 10 Milliarden Euro Entlastung, vor allem für kleine und mittlere Einkommen sowie Familien.
2: Heeresinspekteur Christian Freuding fordert mehr Tempo bei der Reform der Bundeswehr. Dem Redaktionsnetzwerk Deutschland sagte er, Deutschland müsse dringend seine militärischen Kapazitäten erhöhen. Mit Blick auf Russland warnt Freuding, der Feind warte nicht auf die Fertigmeldung. Bei einem Angriff auf einen AfD-Infostand in Bad Kreuznach in Rheinland-Pfalz sind 9 Menschen leicht verletzt worden. Laut Polizei wurde aus einem angrenzenden Gebäude eine reizende Flüssigkeit auf den Stand geschüttet. Mehrere Menschen erlitten dabei Hautreizungen. Pflichtaufgabe erfüllt. Titelverteidiger FC Bayern München hat in der ersten DFB-Pokalrunde den VfL Osnabrück rausgeworfen. Trotz eines frühen Gegentreffers des Zweitligisten siegten die Bayern am Ende mit 4:1.
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4: Mit KI-Support. Viele Wolken gibt es heute früh und dazu kommt auch immer wieder Regen runter. An der Küste kann es ab und zu auch mal ein Gewitter geben. Tagsüber bleibt es Richtung Norden eher nass, weiter südlich ist es trocken und freundlicher. In den Hochlagen und an der Küste kann es außerdem stürmisch werden. Dazu sind maximal 19 bis 29 Grad drin. Morgen wieder viele Wolken mit Regen und einzelnen Gewittern, Höchstwerte bis 32 Grad.
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Jetzt mit einem Zitat von Friedrich Nietzsche. Ohne Musik wäre das Leben ein Irrtum. Das nehmen wir uns zu Herzen und senden Musik aller Stile, Sprache und Seiten rund um Natur und für Frieden, damit unser Leben, euer Leben, niemals ein Irrtum ist.

Hier ist Naturradio, Radio Natur verbunden. Jetzt mit einem Text von Elli Radinger aus ihrem 2020er Buch Das Geschenk der Wildnis. Wir alle können wieder lernen, wie die Kinder zu staunen und die Schönheit der Welt bewusster wahrzunehmen durch die Natur. Dazu brauchen wir keine 100 Wale oder 1000 Adler. Wir brauchen weder einen Himalaya noch einen unendlichen Ozean. Wir können staunen über die kleinen Dinge des Lebens, über die Libelle, die sich häutet, den Vogel beim Nestbau, ein Spaziergang über eine Wiese, die Beobachtung von Ameisen bei der Arbeit oder der Anblick eines Regenbogens sind ein Anfang. Ich habe mir geschworen, niemals den Wundern der Natur gegenüber gleichgültig zu werden. So Elli Radinger, Das Geschenk der Wildnis 2020. Und wir senden die Musik dazu, rund um Natur, Umwelt und für Frieden. Für euer Staunen, hier ist Naturradio.

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2: Im Studio Jana Klonikowski. Schönen guten Morgen. Die Energiebranche fordert nach den Attacken auf 2 Umspannwerke in Deutschland mehr Schutz für die Stromversorgung, etwa durch eine bessere Kameraüberwachung. Das ist aber nicht immer ganz so einfach, Finn Rebesell-Freundlieb.
3: Genau, beim Bundesverband der Energie- und Wasserwirtschaft sagte man mir, dass es zum Beispiel kein Problem sei, die eigene Anlage oder das eigene Werk zu überwachen. Schwieriger wird's bei den öffentlichen Bereichen davor. Der BDEW will, dass dafür die Datenschutzregeln angepasst werden. So sollen Kameras auch den öffentlichen Bereich rund um solche Anlagen herum überwachen können. Nach den Attacken auf Umspannwerke in NRW und Brandenburg laufen die Ermittlungen auf Hochtouren. Ob die Fälle zusammenhängen und wer dahinter steckt, das ist noch unklar.
2: Aus der Wirtschaft gibt es Kritik an der Einkommensteuerreform der Bundesregierung. Unter anderem die Industrie- und Handelskammer sieht durch die Erhöhung der Reichensteuer Nachteile für Unternehmen. Die Anhebung sei faktisch eine Mittelstandssteuer, sagt IHK-Chefin Melnikow. Falschinformationen vor Wahlen nehmen Überhand, das sagt der Berliner Landeswahlleiter Bröchler. Der Rheinischen Post sagte er, die Desinformation vor allem auf Social Media hat eine neue Dimension erreicht. In diesem Monat wird in Sachsen-Anhalt, Mecklenburg-Vorpommern und in Berlin gewählt. Plug-in-Hybridautos gelten als klimafreundlicher Kompromiss zwischen E-Auto und Verbrenner. Doch im Alltag sind die Fahrzeuge wohl nicht so sauber wie gedacht. Zu diesem Schluss kommt eine neue internationale Studie, Anna Löwer.
4: Genau, und da heißt es, Plug-in-Hybridautos haben in der Realität eine deutlich schlechtere CO2-Bilanz als auf dem Papier. Die Studie hat die Daten von rund 920.000 Fahrzeugen ausgewertet. Demnach fahren die Plug-in-Hybride im Schnitt nur etwa 20% der Strecke elektrisch. In den offiziellen Berechnungen wird dagegen von rund 80% ausgegangen. Bei neueren Fahrzeugen wird die Lücke sogar noch größer.
2: Die ganz große Überraschung im DFB-Pokal ist ausgeblieben. Der FC Bayern München hat sein Erstrundenspiel gegen den VfL Osnabrück mit 4:1 gewonnen und ist damit weiter auf Kurs Titelverteidigung. Übrigens stehen damit jetzt alle Erstligisten in Runde 2. Das gab's zuletzt vor 18 Jahren.
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5: Mit KI-Support. Viele Wolken gibt es heute und im Norden regnet es immer wieder, teils auch kräftiger. An der Küste kann auch mal ein Gewitter dabei sein, während es im Süden oft sonnig und trocken bleibt. An der Nordsee sind vereinzelt Sturmböen drin. Dazu liegen die Höchstwerte heute zwischen 19 und 29 Grad. Morgen bleiben viele Wolken im Spiel, ab und zu fällt Regen und später sind auch einzelne Gewitter möglich, maximal bis 32 Grad.
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Hier ist Naturradio, Radio Natur verbunden. Jetzt mit einem Zitat von Sebastião Salgado, Fotograf, aus seiner Autobiografie 2019. Schlussendlich gab uns die Erde eine wundervolle Lektion in Menschlichkeit. Indem ich meinen Planeten kennenlernte, lernte ich mich selbst kennen. Ich verstand, dass wir alle Teil des gleichen Ganzen sind, Teil des Systems Erde. Sebastião Salgado. Und wir spielen die Musik dazu. 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

Hier ist Naturradio, Radio Natur verbunden mit einem Zitat von Jane Goodall. Wir können jeden Tag aufs Neue entscheiden, welchen Einfluss wir auf diese Welt ausüben möchten. So Jane Goodall.

Guten Morgen, hier ist Naturradio am Morgen. Zum Start in den Tag ein Zitat von Rainer Maria Rilke. Die meisten Menschen wissen gar nicht, wie schön die Welt ist und wie viel Pracht in den kleinsten Dingen, in irgendeiner Blume, einem Stein, einer Baumrinde oder einem Birkenblatt sich offenbart.

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2: Im Studio Jana Klonikowski. Schönen guten Morgen. Nach den Attacken auf die Stromversorgung in NRW und Brandenburg fordern Energieverbände mehr Schutz für Umspannwerke. Dabei geht es unter anderem um mehr Möglichkeiten bei der Kameraüberwachung. Der Bundesverband der Energie- und Wasserwirtschaft will, dass die Datenschutzregeln geändert werden. Kameras sollten dann auch den öffentlichen Bereich rund um die Anlagen im Blick haben können. Die Ermittlungen zu den Attacken laufen unterdessen weiter auf Hochtouren. Ob die beiden Fälle zusammenhängen und wer dahinter steckt, ist noch offen. Aus der Wirtschaft gibt es Kritik an der Einkommensteuerreform der Bundesregierung. Der Bundesverband der deutschen Industrie zum Beispiel sieht zusätzliche Belastungen, Colin Mock.
3: Ja, BDI-Chef Lösch sagt, von einem spürbaren Entlastungssignal für Unternehmen könne keine Rede sein. Die Ausweitung der Reichensteuer treffe auch den industriellen Mittelstand deutlich. Auch die Industrie- und Handelskammer sieht das ähnlich. Die Anhebung der Reichensteuer sei faktisch eine Mittelstandssteuer, so IHK-Chefin Melnikow. Mit der Erhöhung sollen die Pläne vorrangig finanziert werden. Finanzminister Klingbeil will 10 Milliarden Euro Entlastung, vor allem für kleine und mittlere Einkommen sowie Familien.
2: Das Goethe-Institut muss seine Arbeit in Russland einstellen. Moskau schließt offenbar die Standorte im Land, weil Deutschland nach dem versuchten Drohnenanschlag am Leipziger Flughafen das russische Haus in Berlin schließt. Die Bundesregierung macht ja Russland für den Vorfall verantwortlich. Ein abgesagter Auftritt der Popband Alphaville sorgt für Wirbel. Die Band wurde vom Glücksgefühle-Festival auf dem Hockenheimring ausgeladen, wegen politischer Äußerungen. Sänger Marian Gold hatte sich zuletzt gegen die AfD positioniert und spricht von einem Maulkorb-Erlass. Die Veranstalter betonen, das Festival sei grundsätzlich unpolitisch. Pflichtaufgabe erfüllt. Titelverteidiger FC Bayern München hat in der ersten DFB-Pokalrunde den VfL Osnabrück rausgeworfen. Trotz eines frühen Gegentreffers des Zweitligisten siegten die Bayern am Ende mit 4:1.
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4: Mit KI-Support. Viele Wolken gibt es heute und im Norden regnet es immer wieder, teils auch kräftiger. An der Küste kann auch mal ein Gewitter dabei sein, während es im Süden oft sonnig und trocken bleibt. An der Nordsee sind vereinzelt Sturmböen drin. Dazu liegen die Höchstwerte heute zwischen 19 und 29 Grad. Morgen bleiben viele Wolken im Spiel, ab und zu fällt Regen und später sind auch einzelne Gewitter möglich, maximal bis 32 Grad.
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Hier ist Naturradio, Radio Natur verbunden, gesendet aus dem Museum für Naturschutz in Staudernheim, ein Ort, wo man ganz nahe der Natur sein kann. Und wir spielen die Musik dazu, weltweit über Grenzen hinweg. Jetzt anregende Worte von Bernhard von Clairvaux. Glaube mir, denn ich habe es erfahren, du wirst mehr in den Wäldern finden als in den Büchern. Bäume und Steine werden dich lehren, was du von keinem Lehrmeister hörst. Bernhard von Clairvaux. Und wir spielen dazu anregende Musik, rund um Natur, alle Stile, alle Sprachen. 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

Katzen halten sich bereit für Vögel, die am Morgen gründlich baden, ehe sie die Neste bauen. Kleine Fetzen auf den Straßen spielen gern mit frechen Jungen. Es kommt vor,

Hier ist Naturradio, Radio Natur verbunden. Jetzt mit einem Zitat von Ludwig van Beethoven über die Natur. Hier sitze ich oft stundenlang und meine Sinne schwelgten in dem Augenblick der empfangenden und gebärenden Kinder der Natur. Hier verhüllt mir die majestätische Sonne kein von Menschenhänden gemachtes Dreckdach. Der blaue Himmel ist mein sublimes Dach. Ludwig van Beethoven im Frühling 1804, während eines Spaziergangs ins Baden. Die Worte sind altertümlich, Beethoven aber ist immer modern, wird bei uns immer auch wieder gespielt. Jetzt aber geht es weiter mit Musik zur Natur. Voller Vielfalt, voller Leidenschaft. Beethoven und mehr.

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3: Im Studio Jana Klonikowski. Schönen guten Morgen. Ist die kritische Infrastruktur in Deutschland gut genug geschützt? Nach den Anschlägen auf Umspannwerke in Brandenburg und NRW ist darüber eine neue Diskussion entbrannt. Finn Riebesel-Freundlieb.
4: Die Grünen-Politikerin Mialitsch warnt im Handelsblatt, Deutschland sei auf solche Angriffe nur unzureichend vorbereitet. Es fehle eine klare Linie. NRW-Innenminister Reul bringt im ZDF sogar eine eigene Drohnenabwehr für wichtige Anlagen ins Spiel. Und der Bundesverband der Energie- und Wasserwirtschaft fordert, die Datenschutzregeln zu lockern. So könnten Kameras auch den öffentlichen Bereich rund um die Anlagen überwachen.
3: Aus der Wirtschaft gibt es Kritik an der Einkommensteuerreform der Bundesregierung. Unter anderem die Industrie- und Handelskammer sieht durch die Erhöhung der Reichensteuer Nachteile für Unternehmen. Die Anhebung sei faktisch eine Mittelstandssteuer, sagt IHK-Chefin Melnikow. Falschinformationen vor Wahlen nehmen Überhand, das sagt der Berliner Landeswahlleiter Bröchler. Der Rheinischen Post sagte er, die Desinformation vor allem auf Social Media hat eine neue Dimension erreicht. In diesem Monat wird in Sachsen-Anhalt, Mecklenburg-Vorpommern und in Berlin gewählt. Kokosnüsse sind gefährlicher als Haiangriffe und Sex hilft bei einer verstopften Nase. Alles echte Erkenntnisse, für die Forscher mit dem renommierten Ig-Nobelpreis ausgezeichnet wurden. Hanna Messerschmidt, und der wird auch heute wieder verliehen.
5: Ja, und zum allerersten Mal nicht in den USA, sondern der Schweiz. Den Anti-Nobelpreis gibt's schon seit 35 Jahren für besonders skurrile, aber trotzdem wissenschaftliche Forschungsprojekte. Das Prinzip, sie sollen erst zum Lachen und dann zum Nachdenken anregen. Der Zusatz Ig steht übrigens für ignoble, also unwürdig, und in der Preisjury sitzen auch echte Nobelpreisträger.
3: Die ganz große Überraschung im DFB-Pokal ist ausgeblieben. Der FC Bayern München hat sein Erstrundenspiel gegen den VfL Osnabrück mit 4:1 gewonnen und ist damit weiter auf Kurs Titelverteidigung. Übrigens stehen damit jetzt alle Erstligisten in Runde 2. Das gab's zuletzt vor 18 Jahren.
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6: Mit KI-Support. Viele Wolken gibt's heute Vormittag und im Norden regnet's immer wieder, teils auch kräftiger. Später bleibt's wechselhaft, an Nord- und Ostsee kann auch mal ein Gewitter dabei sein, im äußersten Südwesten dagegen eher sonnig und trocken, dazu Höchstwerte zwischen 19 und 29 Grad. Morgen dann weiter große Unterschiede, maximal bis 32 Grad.
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Hier ist Naturradio, Radio Natur verbunden. Wir senden Musik aller Stile, rund um Natur und für Frieden. Und natürlich auch eingestreut immer mal Ludwig van Beethoven. Was viele aber nicht wissen, ist, dass Beethoven ein ausgesprochener Naturliebhaber war. Das ist natürlich auch in seiner Musik zu finden. Und jetzt ein Zitat von Ludwig van Beethoven aus dem Frühling 1815 in einem Brief an Therese Malfatti, geschrieben in Baden. Beethoven schreibt: Wie froh bin ich, einmal in Gebüschen, Wäldern, unter Bäumen, Kräutern, Felsen wandeln zu können. Kein Mensch kann das Land so lieben wie ich. Geben doch Wälder, Bäume, Felsen den Widerhall, den der Mensch sich wünscht. So Ludwig van Beethoven. Und wir sind Musik aller Stile, ganz naturverbunden. Beethoven und mehr.

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2: Im Studio Jana Klonikowski. Schönen guten Tag. Nach den Angriffen auf die Stromversorgung in Brandenburg und NRW geht die Debatte um den Schutz kritischer Infrastruktur weiter. Experten warnen, da geht es nicht nur um Sicherheit, auch die Wirtschaft könnte unter solchen Angriffen leiden. Die Wirtschaftsforscherin Geraldine Dani-Knedlik im ZDF.
3: Häufen sich die Angriffe, steigt die Verunsicherung. Steigt die Verunsicherung, wirkt das ähnlich wie ein Nachfrageschock. Es wird weniger investiert in den Standort. Die Kosten zur Absicherung, die die Unternehmen tragen müssen, die werden größer. Und das dämpft natürlich mittel- bis langfristig die Produktion.
2: Die Ermittlungen zu den Attacken laufen unterdessen auf Hochtouren. Dass beide Angriffe zusammenhängen, gilt als wahrscheinlich. In München ist ein Rüstungskonzern in der Nacht offenbar Ziel eines Brandanschlags geworden. Es gab ein Feuer, das aber schnell gelöscht werden konnte. Die Polizei nahm 2 Verdächtige fest. Das betroffene Unternehmen entwickelt unter anderem Kommunikationssysteme für die Bundeswehr. Das Goethe-Institut muss seine Arbeit in Russland einstellen. Moskau schließt offenbar die Standorte im Land, weil Deutschland nach dem versuchten Drohnenanschlag am Leipziger Flughafen das russische Haus in Berlin schließt. Die Bundesregierung macht ja Russland für den Vorfall verantwortlich. Plug-in-Hybridautos gelten als klimafreundlicher Kompromiss zwischen E-Auto und Verbrenner. Doch im Alltag sind die Fahrzeuge wohl nicht so sauber wie gedacht. Zu diesem Schluss kommt eine neue internationale Studie, Anna Löwer.
4: Genau, und da heißt es, Plug-in-Hybridautos haben in der Realität eine deutlich schlechtere CO2-Bilanz als auf dem Papier. Die Studie hat die Daten von rund 920.000 Fahrzeugen ausgewertet. Demnach fahren die Plug-in-Hybride im Schnitt nur etwa 20% der Strecke elektrisch. In den offiziellen Berechnungen wird dagegen von rund 80% ausgegangen. Bei neueren Fahrzeugen wird die Lücke sogar noch größer.
2: Forschungsprojekte, die erst zum Lachen und dann zum Nachdenken anregen, die werden heute in Zürich mit dem Ig-Nobelpreis ausgezeichnet. Den gibt's seit 35 Jahren für besonders skurrile, aber wissenschaftliche Forschung. Jedes Jahr gehen tausende Nominierungen aus aller Welt für den Preis ein.
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5: Mit KI-Support. Viele Wolken gibt's heute Vormittag und im Norden regnet's immer wieder, teils auch kräftiger. Später bleibt's wechselhaft, an Nord- und Ostsee kann auch mal ein Gewitter dabei sein, im äußersten Südwesten dagegen eher sonnig und trocken, dazu Höchstwerte zwischen 19 und 29 Grad. Morgen dann weiter große Unterschiede, maximal bis 32 Grad.
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Am Mikrofon Michael Altmoos vom Museum für Naturschutz in Staudernheim, dem Ort, von dem aus Naturradio weltweit freisendet. Jetzt mit einem Zitat von Jane Goodall. Was du tust, macht einen Unterschied. Und du musst entscheiden, welche Art von Unterschied du machen könntest. Jane Goodall.

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Hier ist Naturradio, Radio Natur verbunden, jetzt mit einem Zitat von Gary Ferguson, amerikanischer Wildnisbiologe und Autor, aus seinem 2020er Buch Die acht großen Lehren der Natur. Wie jüngste Forschungsergebnisse zeigen, ist bei Menschen, die in einer intakten natürlichen Umgebung leben, die Infektionsrate für Atemwegserkrankungen, Malaria und sogar Borreliose geringer. Also spielt, abgesehen von konkreten Wirkstoffen, die die Natur für Arzneimittel bereithält, offenbar die pure Existenz einer vitalen, artenreichen Natur eine entscheidende Rolle für unsere Gesundheit. So Gary Ferguson. Und wir spielen die Musik dazu. 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
2: Im Studio Jana Klonikowski. Schönen guten Tag. Ist die kritische Infrastruktur in Deutschland gut genug geschützt? Nach den Anschlägen auf Umspannwerke in Brandenburg und NRW ist darüber eine neue Diskussion entbrannt. Finn Riebesel-Freundlieb.
3: Die Grünen-Politikerin Mialitsch warnt im Handelsblatt, Deutschland sei auf solche Angriffe nur unzureichend vorbereitet. Es fehle eine klare Linie. NRW-Innenminister Reul bringt im ZDF sogar eine eigene Drohnenabwehr für wichtige Anlagen ins Spiel. Und der Bundesverband der Energie- und Wasserwirtschaft fordert, die Datenschutzregeln zu lockern. So könnten Kameras auch den öffentlichen Bereich rund um die Anlagen überwachen.
2: In München ist ein Rüstungskonzern in der Nacht offenbar Ziel eines Brandanschlags geworden. Es gab ein Feuer, das aber schnell gelöscht werden konnte. Die Polizei nahm 2 Verdächtige fest. Das betroffene Unternehmen entwickelt unter anderem Kommunikationssysteme für die Bundeswehr. Heeresinspekteur Christian Freuding fordert mehr Tempo bei der Reform der Bundeswehr. Dem Redaktionsnetzwerk Deutschland sagte er, Deutschland müsse dringend seine militärischen Kapazitäten erhöhen. Mit Blick auf Russland warnt Freuding, der Feind warte nicht auf die Fertigmeldung. Kokosnüsse sind gefährlicher als Haiangriffe und Sex hilft bei einer verstopften Nase. Alles echte Erkenntnisse, für die Forscher mit dem renommierten Ig-Nobelpreis ausgezeichnet wurden. Hanna Messerschmidt, und der wird auch heute wieder verliehen.
4: Ja, und zum allerersten Mal nicht in den USA, sondern der Schweiz. Den Anti-Nobelpreis gibt's schon seit 35 Jahren für besonders skurrile, aber trotzdem wissenschaftliche Forschungsprojekte. Das Prinzip, sie sollen erst zum Lachen und dann zum Nachdenken anregen. Der Zusatz Ig steht übrigens für ignoble, also unwürdig, und in der Preisjury sitzen auch echte Nobelpreisträger.
2: In London sind jetzt selbstfahrende Taxis unterwegs. Die Fahrdienstleister Uber und Wave schicken ihre sogenannten Robotaxis seit heute nach und nach auf die Straße. Zur Sicherheit sitzt da aber erstmal noch ein Mitarbeiter mit im Auto.
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5: Mit KI-Support. Viele Wolken gibt es gerade und dazu kann es immer mal wieder regnen, im Norden auch öfter und teils kräftiger. An der Küste sind vereinzelt Gewitter drin. Später bleibt es insgesamt wechselhaft. Die Höchstwerte liegen je nach Ecke zwischen 19 und 29 Grad. Morgen gibt es verbreitet Regen und ab und zu Gewitter, maximal 32 Grad.
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Jetzt ein Text aus dem Buch 365 Tage Frieden, herausgegeben von Rüdiger Heinz und Micha Landgraf. Darin ein Text von Aida al-Assad aus München. Wenn statt Bomben Blumen fielen, wenn statt Kugeln Herzen flögen, wenn Hass Liebe wäre und Fremdes vertraut, was wäre, wenn?

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2: Im Studio Jana Klonikowski. Schönen guten Tag. Nach den Angriffen auf die Stromversorgung in Brandenburg und NRW geht die Debatte um den Schutz kritischer Infrastruktur weiter. Experten warnen, da geht es nicht nur um Sicherheit, auch die Wirtschaft könnte unter solchen Angriffen leiden. Die Wirtschaftsforscherin Geraldine Dani-Knedlik im ZDF.
3: Häufen sich die Angriffe, steigt die Verunsicherung. Steigt die Verunsicherung, wirkt das ähnlich wie ein Nachfrageschock. Es wird weniger investiert in den Standort. Die Kosten zur Absicherung, die die Unternehmen tragen müssen, die werden größer. Und das dämpft natürlich mittel- bis langfristig die Produktion.
2: Die Ermittlungen zu den Attacken laufen unterdessen auf Hochtouren. Dass beide Angriffe zusammenhängen, gilt als wahrscheinlich. Vor einem Rüstungskonzern in München sind in der Nacht Brandsätze gelegt worden. Ein Feuer konnte schnell gelöscht werden und die Polizei konnte auch zwei Verdächtige festnehmen. Das LKA geht da von einem politischen Motiv aus. Das Goethe-Institut muss seine Arbeit in Russland einstellen. Moskau schließt offenbar die Standorte im Land, weil Deutschland nach dem versuchten Drohnenanschlag am Leipziger Flughafen das russische Haus in Berlin schließt. Die Bundesregierung macht ja Russland für den Vorfall verantwortlich. Plug-in-Hybridautos gelten als klimafreundlicher Kompromiss zwischen E-Auto und Verbrenner. Doch im Alltag sind die Fahrzeuge wohl nicht so sauber wie gedacht. Zu diesem Schluss kommt eine neue internationale Studie, Anna Löwer.
4: Genau, und da heißt es, Plug-in-Hybridautos haben in der Realität eine deutlich schlechtere CO2-Bilanz als auf dem Papier. Die Studie hat die Daten von rund 920.000 Fahrzeugen ausgewertet. Demnach fahren die Plug-in-Hybride im Schnitt nur etwa 20% der Strecke elektrisch. In den offiziellen Berechnungen wird dagegen von rund 80% ausgegangen. Bei neueren Fahrzeugen wird die Lücke sogar noch größer.
2: Forschungsprojekte, die erst zum Lachen und dann zum Nachdenken anregen, die werden heute in Zürich mit dem Ig-Nobelpreis ausgezeichnet. Den gibt's seit 35 Jahren für besonders skurrile, aber wissenschaftliche Forschung. Jedes Jahr gehen tausende Nominierungen aus aller Welt für den Preis ein.
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5: Mit KI-Support. Viele Wolken gibt es gerade und dazu kann es immer mal wieder regnen, im Norden auch öfter und teils kräftiger. An der Küste sind vereinzelt Gewitter drin. Später bleibt es insgesamt wechselhaft. Die Höchstwerte liegen je nach Ecke zwischen 19 und 29 Grad. Morgen gibt es verbreitet Regen und ab und zu Gewitter, maximal 32 Grad.
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2: Im Studio Jana Klonikowski. Schönen guten Tag. Ist die kritische Infrastruktur in Deutschland gut genug geschützt? Nach den Anschlägen auf Umspannwerke in Brandenburg und NRW ist darüber eine neue Diskussion entbrannt. Finn Riebesel-Freundlieb.
3: Die Grünen-Politikerin Mialic warnt im Handelsblatt, Deutschland sei auf solche Angriffe nur unzureichend vorbereitet. Es fehle eine klare Linie. NRW-Innenminister Reul bringt im ZDF sogar eine eigene Drohnenabwehr für wichtige Anlagen ins Spiel. Und der Bundesverband der Energie- und Wasserwirtschaft fordert, die Datenschutzregeln zu lockern. So könnten Kameras auch den öffentlichen Bereich rund um die Anlagen überwachen.
2: Wer aktuell tankt, hat gut und gerne schon mal deutlich über 100 Euro auf dem Kassenzettel stehen. Und laut ADAC sind die Preise vor allem bei Super E10 zuletzt richtig erhöht worden. Colin Mock hat die Zahlen.
4: Gestern gab es mit gut 2,21 Euro einen neuen Tageshöchstwert. Im August war es mit durchschnittlich 2,14 Euro auch so teuer wie noch nie in einem Monat. Der ADAC hält die aktuellen Preise für zu hoch und nicht wirklich nachvollziehbar. Der Ölpreis sei zuletzt zwar gestiegen, liegt aber deutlich unter den Höchstständen aus dem Frühjahr. Auch wenn andere Faktoren abseits des Rohölpreises mit eingerechnet werden, sei dieser Preisanstieg laut ADAC nicht zu rechtfertigen.
2: In München ist ein Rüstungskonzern in der Nacht offenbar Ziel eines Brandanschlags geworden. Es gab ein Feuer, das aber schnell gelöscht werden konnte. Die Polizei nahm zwei Verdächtige fest. Das betroffene Unternehmen entwickelt unter anderem Kommunikationssysteme für die Bundeswehr. Ein abgesagter Auftritt der Popband Alphaville sorgt für Wirbel. Die Band wurde vom Glücksgefühle-Festival auf dem Hockenheimring ausgeladen, wegen politischer Äußerungen. Sänger Marian Gold hatte sich zuletzt gegen die AfD positioniert und spricht von einem Maulkorb-Erlass. Die Veranstalter betonen, das Festival sei grundsätzlich unpolitisch. Sport, Kunst und Englisch. Das sind die beliebtesten Fächer von Schülerinnen und Schülern in Deutschland. Das zeigt eine Studie der Uni Osnabrück. Am schlechtesten schnitten Chemie und Physik ab. Auch für Mathe sind Kinder und Jugendliche demnach eher weniger zu begeistern.
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5: Mit KI-Support. Wolkig und oft nass ist es gerade. Vor allem im Norden regnet es häufiger. An der Küste kann auch mal ein Gewitter dabei sein. Richtung Nachmittag bleibt es insgesamt wechselhaft mit gelegentlichem Regen, im Südwesten dagegen eher sonnig und trocken. Die Höchstwerte liegen heute bei 19 bis 29 Grad. Morgen geht's ähnlich weiter, hier und da Regen, dazu einzelne Gewitter, maximal bis 32 Grad.
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Hier ist Naturradio. Radio Natur verbunden mit einem anregenden Zitat aus dem Roman Die Bücherjägerin von Elisabeth Bees, Ersterscheinung 2023. Darin ein wunderbarer Satz. Wir zitieren. Denn für Shaw gab es kein Unkraut. Es gab nur die Unfähigkeit, die Schönheit in etwas Wildem und Durchsetzungsfähigem zu entdecken. Zitat Ende. Entdeckt ihr auch das Wilde in der Natur? Und hier ist die Musik dazu. 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
2: Im Studio Philipp Nützig. Schönen guten Tag. Ist die kritische Infrastruktur in Deutschland gut genug geschützt? Nach den Anschlägen auf Umspannwerke in Brandenburg und NRW ist darüber eine neue Diskussion entbrannt. Finn Riebesell, Freundlieb.
3: Die Grünen-Politikerin Mialitsch warnt im Handelsblatt, Deutschland sei auf solche Angriffe nur unzureichend vorbereitet. Es fehle eine klare Linie. NRW-Innenminister Reul bringt im ZDF sogar eine eigene Drohnenabwehr für wichtige Anlagen ins Spiel. Und der Bundesverband der Energie- und Wasserwirtschaft fordert, die Datenschutzregeln zu lockern. So könnten Kameras auch den öffentlichen Bereich rund um die Anlagen überwachen.
2: Uns erwartet der stärkste El Niño seit Beginn der Aufzeichnung. Davor warnt der Deutsche Wetterdienst. Bis Februar wird das Wetterphänomen andauern und rund um den Pazifik für extreme Dürren, aber auch Überschwemmungen sorgen. Eva-Maria Wölfel, was erwartet uns denn in Europa?
4: Dadurch, dass der Pazifik so weit weg ist, lassen sich die Folgen für Europa nicht so gut vorhersagen, meinen die Wetterexperten. Wir könnten einen sehr kalten Winter bekommen, aber wahrscheinlicher ist es, dass es gerade zu Beginn des Winters mild und nass wird. In Mittelamerika ist das schon klarer. Da bereiten sich einige Länder auf Dürre vor.
2: In München ist ein Rüstungskonzern in der Nacht offenbar Ziel eines Brandangriffs geworden. Es gab ein Feuer, das aber schnell gelöscht werden konnte. Die Polizei nahm 2 Verdächtige fest. Das betroffene Unternehmen entwickelt unter anderem Kommunikationssysteme für die Bundeswehr. Heeresinspekteur Christian Freuding fordert mehr Tempo bei der Reform der Bundeswehr. Dem Redaktionsnetzwerk Deutschland sagte er, Deutschland müsse dringend seine militärischen Kapazitäten erhöhen. Mit Blick auf Russland warnt Freuding, der Feind warte nicht auf die Fertigmeldung. Mit Aussagen in einem Livestream hat sich Rapper Chiago einen Rechtsstreit mit Spahn eingehandelt. Der CDU-Politiker hat laut Medienberichten Anzeige wegen Verleumdung erstattet. Chiago erzählte, er hätte Spahn und seinen Ehemann auf einer Drogenparty gesehen. Später sagte er, die Geschichte sei erfunden, für Spahn aber zu wenig.
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5: Mit KI-Support. Wolkig und oft nass ist es gerade. Vor allem im Norden regnet es häufiger. An der Küste kann auch mal ein Gewitter dabei sein. Richtung Nachmittag bleibt es insgesamt wechselhaft mit gelegentlichem Regen, im Südwesten dagegen eher sonnig und trocken. Die Höchstwerte liegen heute bei 19 bis 29 Grad. Morgen geht's ähnlich weiter, hier und da Regen, dazu einzelne Gewitter, maximal bis 32 Grad.
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Jetzt mit einem kurzen Text von Friedrich Engels, 19. Jahrhundert, Freund und Förderer von Karl Marx, aus seinem eigenen Werk Die Dialektik der Natur. Bei jedem Schritt werden wir daran erinnert, dass wir keineswegs die Natur beherrschen, wie ein Eroberer ein fremdes Volk beherrscht, wie jemand, der außerhalb der Natur steht, sondern dass wir mit Fleisch und Blut und Hirn ihr angehören und mitten in der Natur stehen und unsere ganze Herrschaft darin besteht, ihre Gesetze erkennen und sie richtig anwenden zu können. So Friedrich Engels.

Vögel singen nicht mehr. Der Tau liegt auf den Blättern, die Luft ist frisch und rein. Der Nebel verwischt unser Gestern und die Vögel kehren wieder heim. Die Pflanzen fangen an zu blühen, der weiße Teppich ist schon am Verschwinden. Die Sonnenstrahlen liefern Energie und die Vögel beginnen zu singen. Die Hitze am Morgen gibt uns ein Zeichen, der Höhepunkt ist erreicht. Die Schönheit der Blumen bleibt noch ein Weilchen und die Vögel fliegen im Kreis. Der Regen und die Kühle färben das Land. Die Blätter fallen ganz heimlich und leise. Winterschläfer suchen nach Proviant und die Vögel machen sich auf die Reise. Der Boden ist weiß, die Äste sind kahl, das Atmen fällt schwer, ein trauriger Ort. Die Kälte beißt, so ist das Wetter nun mal, und die Vögel sind fort. Der Tau liegt auf den Blättern, die Luft ist frisch und rein, der Nebel verwischt unser Gestern, und die Vögel kehren wieder heim. Die Pflanzen fangen an zu blühen, der weiße Teppich ist schon am Verschwinden, die Menschen fahren Autos vergnügt und die Vögel kommen nicht um zu singen. Die Hitze am Morgen gibt uns ein Zeichen, die Blumen brauchen Wasser zum Leben. Die Trockenheit der Erde lässt alle verzweifeln und die Vögel sind nicht in der Gegend. Der Regen und die Kühle erholen das Land, Blätter gibt es keine, es ist trist und grau. Die Menschen haben es in ihrer Hand und die Vögel verlieren Vertrauen. Der Boden ist schwarz, die Äste sind kahl, das Atmen fällt schwer, man hört keine Stimme. Die Kälte beißt, so ist das Wetter nun mal und die Vögel fallen vom Himmel.

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Musik aller Stile und Sprachen rund um Natur, Umweltsongs und Friedenslieder. Jetzt ein Zitat vom Autor Achill Moser. Wer durch Natur und Wildnis wandert, kommt bei sich selbst an. Das könnt ihr auch weiterhin musikalisch hier. Musik mit Entdeckungen zum Wandern, Träumen und Denken. 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Denn wer durch Natur und Wildnis wandert, kommt bei sich selbst an.

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2: Im Studio Philipp Nützig. Schönen guten Tag. Nach den Angriffen auf die Stromversorgung in Brandenburg und NRW geht die Debatte um den Schutz kritischer Infrastruktur weiter. Experten warnen, es geht nicht nur um Sicherheit, auch die Wirtschaft könnte darunter leiden. Die Wirtschaftsforscherin Geraldine Dani-Knettlik im ZDF.
3: Häufen sich die Angriffe, steigt die Verunsicherung. Steigt die Verunsicherung, wirkt das ähnlich wie ein Nachfrageschock. Es wird weniger investiert in den Standort. Die Kosten zur Absicherung, die die Unternehmen tragen müssen, die werden größer. Und das dämpft natürlich mittel- bis langfristig die Produktion.
2: Die Ermittlungen laufen unterdessen auf Hochtouren. Dass die Attacken zusammenhängen, gilt als wahrscheinlich. Wer aktuell tankt, hat gut und gerne schon mal deutlich über 100 Euro auf dem Bon stehen. Und laut ADAC sind die Preise vor allem bei Super E10 zuletzt richtig deutlich erhöht worden. Colin Mock hat die Zahlen.
4: Gestern gab es mit gut 2,21 Euro einen neuen Tageshöchstwert. Im August war es mit durchschnittlich 2,14 Euro auch so teuer wie noch nie in einem Monat. Der ADAC hält die aktuellen Preise für zu hoch und nicht wirklich nachvollziehbar. Der Ölpreis sei zuletzt zwar gestiegen, liegt aber deutlich unter den Höchstständen aus dem Frühjahr. Auch wenn andere Faktoren abseits des Rohölpreises mit eingerechnet werden, sei dieser Preisanstieg laut ADAC nicht zu rechtfertigen.
2: Bei der Landtagswahl in Sachsen-Anhalt am Sonntag peilt die AfD erstmals die absolute Mehrheit an. Mitentscheidend wird, wie viele Parteien es in den Magdeburger Landtag schaffen. Je weniger reinkommen, desto größer die Chancen der AfD auf eine Alleinregierung. Der nächste starke El Niño kommt und davor warnt die UNO. Das Wetterphänomen soll Ende des Jahres seinen Höhepunkt erreichen und bis Februar bleiben. Erwartet werden weltweit mehr Hitze, Dürren und Überschwemmungen. Katastrophenschutzbehörden sollten sich vorbereiten, heißt es. Kokosnüsse sind gefährlicher als Haiangriffe und Sex hilft bei einer verstopften Nase. Schräge Forschungsprojekte wie diese werden jetzt wieder mit dem Ig-Nobelpreis ausgezeichnet. Der Anti-Nobelpreis wird heute in der Schweiz verliehen. In der Jury sitzen übrigens auch echte Nobelpreisträger.
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5: Mit KI-Support. Wolkig ist es heute Nachmittag und immer mal wieder regnet es. Zur Küste sind sogar vereinzelt Gewitter drin. In den nächsten Stunden bleibt das wechselhaft, im Norden kommt der Regen öfter und auch mal kräftiger. Dazu liegen die aktuellen Werte je nach Ecke zwischen 19 und 29 Grad. Morgen dann im Norden weiter viele Wolken und Regen, maximal 24 Grad.
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Hier ist Naturradio, Radio Natur verbunden. Ein einzigartiges, vielfältiges Musik-Crossover. Aller Stil und Sprachen zum Thema Natur, dazu kluge Protesten, Friedenslieder und ab und zu eingestreut Zitate, Worte, die an- und aufregen dürfen. Jetzt von Neil Armstrong, ihr wisst schon, der erste Mensch auf dem Mond, der mit dem kleinen Schritt, der so groß für die Menschheit war. Auf der Oberfläche des Mondes zu stehen und die Erde hoch über sich zu sehen, ist ein besonderes Erlebnis. Obwohl die Erde sehr schön ist, erscheint sie weit entfernt und sehr klein. Wir alle waren davon überwältigt, wie sehr sie einer Oase oder Insel gleicht. Wichtiger noch, dass sie die einzige Insel ist, von der wir wissen, dass die Menschheit auf ihr ein bewohnbares Zuhause findet. Nie wurde die Notwendigkeit stärker gefühlt, dieses Zuhause zu schützen und zu retten. Schutz scheint es dringend zu benötigen, allerdings nicht vor außerirdischen Angreifen oder Naturkatastrophen, sondern vor seiner eigenen menschlichen Bevölkerung. Neil Armstrong. Und wir spielen weiter die Musik dazu. Alle Stile aller Sprachen, von der Schönheit der Erde, von ihrer Bedrohung und von ihrem Schutz. Weltanschaulich neutral, aber an- und aufregend. Musik ab.

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Hier ist Naturradio, jetzt mit einem Naturzitat, eine Überlieferung der Pygmäen. Der Mensch hat den Vogel getötet, mit dem Vogel das Lied und mit dem Lied sich selbst. So die Überlieferung. Wir senden die Lieder fürs Leben. 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

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Jetzt mit einem Kurzzitat von Jane Goodall, eine Ikone des Naturschutzes und Primatenforscherin. Du kannst etwas verändern, jeden Tag, zu jeder Zeit. Jane Goodall.

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2: Im Studio Philipp Nützig. Schönen guten Tag. Nach den Angriffen auf die Stromversorgung in Brandenburg und NRW geht die Debatte um den Schutz kritischer Infrastruktur weiter. NRW-Innenminister Reul bringt im ZDF eine eigene Drohnenabwehr für solche Anlagen ins Spiel. Experten warnen außerdem, es geht nicht nur um Sicherheit, auch die Wirtschaft könnte darunter leiden. Die Ermittlungen laufen unterdessen auf Hochtouren. Dass die Attacken zusammenhängen, gilt als wahrscheinlich. Wahlkampf-Endspurt in Sachsen-Anhalt. Die AfD mit Spitzenkandidat Ulrich Siegmund liegt mit rund 43% in den Umfragen deutlich vorn und könnte erstmals allein regieren. Finn Riebesell-Freundlieb.
3: Mitentscheidend wird, wie viele Parteien es in den Magdeburger Landtag schaffen. BSW und Grüne bangen, für die FDP sieht's ganz schlecht aus. Je weniger Parteien reinkommen, desto größer die Chancen der AfD, die absolute Mehrheit zu holen und dann allein zu regieren. Auch wenn es für die AfD nicht reicht, wird die Regierungsbildung trotzdem schwierig. Die CDU mit Ministerpräsident Schulze liegt zwar in den Umfragen auf Platz 2, aber weit hinter der AfD und will weder mit den Rechten noch mit den drittplatzierten Linken koalieren.
2: Vor einem Rüstungskonzern in München sind in der Nacht Brandsätze gelegt worden. Das Feuer konnte schnell gelöscht werden und die Polizei 2 Verdächtige festnehmen. Das LKA geht von einem politischen Motiv aus. Die Bundesregierung hat jetzt einen Olympiasieger. Ronald Raue wird neuer Sportstaatsminister. Das hat Kanzler Merz mitgeteilt. Der 44-Jährige holte im Kanu 2x Gold. Jetzt ist er für Sport und Ehrenamt zuständig. Seine Vorgängerin Christiane Schenderlein ist ins Gesundheitsministerium gewechselt. Riesenehre für Lionel Messi. Der argentinische Fußballverband lässt alle Spiele in allen Ligen in ganz Argentinien am nächsten Spieltag in der 10. Minute unterbrechen. Dann gibt's 1 Minute Applaus. Stadien mit Videowänden müssen außerdem ein Tributvideo abspielen. Messi war aus der Nationalmannschaft zurückgetreten.
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4: Mit KI-Support. Wolkig ist es heute Nachmittag und immer mal wieder regnet es. Zur Küste sind sogar vereinzelt Gewitter drin. In den nächsten Stunden bleibt das wechselhaft, im Norden kommt der Regen öfter und auch mal kräftiger. Dazu liegen die aktuellen Werte je nach Ecke zwischen 19 und 29 Grad. Morgen dann im Norden weiter viele Wolken und Regen, maximal 24 Grad.
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Hier ist Naturradio, Radio Natur verbunden, gesendet aus dem Museum für Naturschutz in Staudernheim, ein Ort, wo man ganz nahe der Natur sein kann. Und wir spielen die Musik dazu, weltweit über Grenzen hinweg. Jetzt anregende Worte von Bernhard von Clairvaux. Glaube mir, denn ich habe es erfahren, du wirst mehr in den Wäldern finden als in den Büchern. Bäume und Steine werden dich lehren, was du von keinem Lehrmeister hörst. Bernhard von Clairvaux. Und wir spielen dazu anregende Musik, rund um Natur, alle Stile, alle Sprachen. Zum Genießen und Lernen und Entdecken in Vielfalt. 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
2: Im Studio Philipp Nützig. Schönen guten Tag. Ist die kritische Infrastruktur in Deutschland gut genug geschützt? Nach den Anschlägen auf Umspannwerke in Brandenburg und NRW ist darüber eine neue Diskussion entbrannt. Finn Riebesell, Freundlieb.
3: Die Grünen-Politikerin Mialitsch warnt im Handelsblatt, Deutschland sei auf solche Angriffe nur unzureichend vorbereitet. Es fehle eine klare Linie. NRW-Innenminister Reul bringt im ZDF sogar eine eigene Drohnenabwehr für wichtige Anlagen ins Spiel. Und der Bundesverband der Energie- und Wasserwirtschaft fordert, die Datenschutzregeln zu lockern. So könnten Kameras auch den öffentlichen Bereich rund um die Anlagen überwachen.
2: Kokosnüsse sind gefährlicher als Haiangriffe und Sex hilft bei einer verstopften Nase. Alles echte Erkenntnisse für die Forscher mit dem renommierten Ig-Nobelpreis ausgezeichnet wurden. Hanna Messerschmidt, der wird auch heute wieder verliehen.
4: Ja, und zum allerersten Mal nicht in den USA, sondern der Schweiz. Den Anti-Nobelpreis gibt's schon seit 35 Jahren für besonders skurrile, aber trotzdem wissenschaftliche Forschungsprojekte. Das Prinzip, sie sollen erst zum Lachen und dann zum Nachdenken anregen. Der Zusatz Ig steht übrigens für ignoble, also unwürdig, und in der Preisjury sitzen auch echte Nobelpreisträger.
2: In München ist ein Rüstungskonzern in der Nacht offenbar Ziel eines Brandangriffs geworden. Es gab ein Feuer, das aber schnell gelöscht werden konnte. Die Polizei nahm zwei Verdächtige fest. Das betroffene Unternehmen entwickelt unter anderem Kommunikationssysteme für die Bundeswehr. Wer aktuell tankt, hat gut und gerne schon mal über 100 Euro auf dem Bon stehen. Und laut ADAC sind die Preise vor allem bei Super E10 zuletzt richtig deutlich erhöht worden. Gestern gab es mit gut 2,21 Euro einen neuen Tageshöchstwert. Im August war es mit durchschnittlich 2,14 Euro auch so teuer wie noch nie. Bei der Ausladung von Alphaville vom Glücksgefühle-Festival gibt's eine Rolle rückwärts. Der Veranstalter spricht in der Bild von einem Fehler und will die Band zurückholen. Alphaville hatte sich gegen rechtsradikale Tendenzen ausgesprochen und wollte nicht versprechen, das auf dem Festival nicht zu wiederholen.
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5: Mit KI-Support. Viele Wolken gibt es am späten Nachmittag. Dazu regnet es immer wieder, nach Norden hin öfter und teils auch kräftiger. An der Küste kann sich vereinzelt sogar mal ein Gewitter dazumischen. Im Südwesten bleibt es dagegen meist sonnig und trocken. Die Höchstwerte liegen bei 19 bis 29 Grad. Morgen weiter zweigeteilt. Nördlich viele Wolken und viel Regen, südlich oft Sonne, maximal bis 32 Grad.
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Der Wille zur Freiheit. Ein Gedicht von Peter Dirnberger. Rezitation Carmen Dirnberger. Der Wille zur Freiheit und die Freiheit zum Glück. Da waren Worte und sie kamen zurück. Das Wort kam vom Volke, so wie ich, so wie du. Und Gleichheit für alle ließ uns längst keine Ruh. Ein Gedanke entsprang, so wie der Gesang. Die Gedanken sind frei, wer kann sie erahnen? Sie fliegen vorbei wie nächtliche Schatten. Es sei, wie es sei, die Gedanken sind frei. Da war der Gedanke der Freiheit geboren, so wie der Gesang, und nichts war verloren. So regte sich aller Orten das Volk und die Welt und begehrte, was man ihm lang schon verwehrte, was den Menschen zu freien Menschen macht. Und dann kam die Nacht und die Dunkelheit trieb schwere Wolken voran. Das war der Anfang, als alles begann. Die Gedanken sind frei, es ist nichts verloren. Wir sind in Liebe und Freundschaft geboren. Die nächtlichen Schatten, die nichts Gutes taten, sie zerstoben im Wind. Ob Mann, ob Frau, ob Kind, ob Knecht, Freiheit ist ein Menschenrecht. Freiheit, Gleichheit, Menschlichkeit, frei sei der Mensch zu jeder Zeit.

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2: Im Studio Philipp Nützig. Schönen guten Abend. Nach den Angriffen auf die Stromversorgung in Brandenburg und NRW geht die Debatte um den Schutz kritischer Infrastruktur weiter. NRW-Innenminister Reul bringt im ZDF eine eigene Drohnenabwehr für solche Anlagen ins Spiel. Experten warnen außerdem, es geht nicht nur um Sicherheit, auch die Wirtschaft könnte darunter leiden. Die Ermittlungen laufen unterdessen auf Hochtouren. Dass die Attacken zusammenhängen, gilt als wahrscheinlich. Uns erwartet der stärkste El Niño seit Beginn der Aufzeichnung. Davor warnt der Deutsche Wetterdienst. Bis Februar wird das Wetterphänomen andauern und rund um den Pazifik für extreme Dürren, aber auch Überschwemmungen sorgen. Eva-Maria Wölfel, was erwartet uns denn in Europa?
3: Dadurch, dass der Pazifik so weit weg ist, lassen sich die Folgen für Europa nicht so gut vorhersagen, meinen die Wetterexperten. Wir könnten einen sehr kalten Winter bekommen, aber wahrscheinlicher ist es, dass es gerade zu Beginn des Winters mild und nass wird. In Mittelamerika ist das schon klarer. Da bereiten sich einige Länder auf Dürre vor.
2: Vor einem Rüstungskonzern in München sind in der Nacht Brandsätze gelegt worden. Das Feuer konnte schnell gelöscht werden und die Polizei zwei Verdächtige festnehmen. Das LKA geht von einem politischen Motiv aus. Die Spritpreise kennen weiter kein Limit. Das hat sich laut ADAC vor allem bei Super E10 gezeigt. Erst gestern wurde mit gut 2,21 Euro ein neuer Rekordwert erreicht. Auch im Schnitt war es letzten Monat so teuer wie nie. Da wurden rund 2,14 Euro fällig. Sachsen-Anhalt steht vor einer historischen Wahl. Sonntag geht's darum, ob die AfD mit Ulrich Siegmund die absolute Mehrheit holt. Aktuell steht die Partei in Umfragen bei rund 43%. Scheitern mehrere Parteien an der 5%-Hürde, verbessert das die Chancen der AfD auf eine Alleinregierung. Das Sommertransferfenster hat im Profifußball für neue Rekorde gesorgt. Knapp 10 Milliarden US-Dollar wurden laut FIFA bei den Männern für neue Spieler ausgegeben. Rund ein Drittel davon alleine von englischen Clubs. Auch im Frauenfußball wurde mit fast 30 Millionen Dollar so viel gezahlt wie noch nie.
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4: Mit KI-Support. Viele Wolken gibt es heute Abend. Dazu regnet es immer mal wieder, Richtung Norden teils kräftiger und an der Nordsee kann auch mal ein Gewitter dabei sein. In der Nacht bleibt es erst noch oft trocken, später kommt von der Nordsee her neuer Regen nach. Die Tiefstwerte liegen zwischen 19 und 12 Grad. Morgen geht's im Norden weiter wolkig und nass, dazu vereinzelt Gewitter. Maximal werden es 32 Grad.
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Hier ein anregendes Zitat. Es werden mehrere Jahrtausende von Liebe nötig sein, um den Tieren ihr durch uns zugefügtes Leid heimzuzahlen. Franz von Assisi, 12. Jahrhundert.

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2: Im Studio Philipp Nützig. Schönen guten Abend. Nach den Angriffen auf die Stromversorgung in Brandenburg und NRW geht die Debatte um den Schutz kritischer Infrastruktur weiter. Experten warnen, es geht nicht nur um Sicherheit, auch die Wirtschaft könnte darunter leiden. Die Wirtschaftsforscherin Geraldine Dani-Knettlik im ZDF.
3: Häufen sich die Angriffe, steigt die Verunsicherung. Steigt die Verunsicherung, wirkt das ähnlich wie ein Nachfrageschock. Es wird weniger investiert in den Standort. Die Kosten zur Absicherung, die die Unternehmen tragen müssen, die werden größer. Und das dämpft natürlich mittel- bis langfristig die Produktion.
2: Die Ermittlungen laufen unterdessen auf Hochtouren. Dass die Attacken zusammenhängen, gilt als wahrscheinlich. Sachsen-Anhalt steht vor einer historischen Wahl. Am Sonntag geht es darum, ob die AfD mit Ulrich Siegmund die absolute Mehrheit holt. Finn Riebesel, Freundlieb.
4: Die AfD will das Land grundlegend umbauen. Abschiebeoffensive, Schulpflicht abschaffen und weg mit dem öffentlich-rechtlichen Rundfunk. Auch den Verfassungsschutz will sie umbauen. Ob die AfD tatsächlich allein regieren kann, hängt davon ab, welche Parteien es in den Landtag schaffen. Für die SPD wird's wohl reichen, BSW und Grüne bangen. Die FDP darf kaum noch hoffen. Je weniger reinkommen, desto größer die Chancen für die AfD, für die absolute Mehrheit und damit die Alleinregierung.
2: In München ist ein Rüstungskonzern in der Nacht offenbar Ziel eines Brandangriffs geworden. Es gab ein Feuer, das aber schnell gelöscht werden konnte. Die Polizei nahm 2 Verdächtige fest. Das betroffene Unternehmen entwickelt unter anderem Kommunikationssysteme für die Bundeswehr. Der neue Zoll auf Päckchen aus Nicht-EU-Ländern scheint zu wirken. In Deutschland sind seit dem Inkrafttreten rund 30-40% weniger Sendungen angekommen, heißt es vom EU-Zoll. Mit den 3 Euro extra pro Produktkategorie soll die Paketflut von Billighändlern wie Temu und Shein gebremst werden. Riesenehre für Lionel Messi. Der argentinische Fußballverband lässt alle Spiele in allen Ligen in ganz Argentinien am nächsten Spieltag in der 10. Minute unterbrechen. Dann gibt's 1 Minute Applaus. Stadien mit Videowänden müssen außerdem ein Tributvideo abspielen. Messi war aus der Nationalmannschaft zurückgetreten.
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5: Mit KI-Support. Viele Wolken gibt es heute Abend. Dazu regnet es zeitweise und Richtung Norden kommt der Regen öfter und teils kräftiger runter. An Nord- und Ostsee ist auch mal ein Gewitter drin. In der Nacht bleibt es erst meist trocken, später zieht neuer Regen nach. Die Tiefstwerte liegen zwischen 19 und 12 Grad. Morgen dann weiter viele Wolken und verbreitet Regen, nachmittags vereinzelt Gewitter, maximal 32 Grad.
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6: Ich bin glücklich, dass ich hier bin. Ich habe keinen Augenblick gezögert, als ich die Einladung zum Liederfest bekommen habe, habe ich nicht daran gedacht, zu verschieben, abzusagen oder mich gar totzustellen, sondern ganz im Gegenteil, ich stelle mich heute Abend lebendig. Und ich bin dankbar, dass ich diesen Preis bekommen habe, weil ich bin in einer Zeit im Moment im stillen Kämmerlein und ich schreibe und da fehlt es an Beifall. Und da sind viele Zweifel und da ist viel Grübeln und da ist manchmal auch viel Verzweiflung. Und dann ist es gut, wenn man einmal für einen Abend ausbüchsen kann und dann so ein schönes Stück mit nach Hause nehmen kann, in eine dunkle Ecke, Backbord in meinem Zimmer. Da wird sie mich erleuchten, dieses Kulturtier.

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unendlich erscheint. 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

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Jetzt von Albert Schweitzer. Leben heißt Kraft, Wille, aus dem Urgrund kommend, in ihm wieder aufgehend, heißt fühlen, empfinden, leiden. Und vertiefst du dich ins Leben, schaust du mit sehenden Augen in das gewaltige Chaos dieses Seins, dann ergreift es dich plötzlich wie ein Taumel, in allem findest du dich wieder. Albert Schweitzer. Und wir spielen die Musik dazu. 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
2: Im Studio Philipp Nützig. Schönen guten Abend. Nach den Angriffen auf die Stromversorgung in Brandenburg und NRW geht die Debatte um den Schutz kritischer Infrastruktur weiter. Experten warnen, es geht nicht nur um Sicherheit, auch die Wirtschaft könnte darunter leiden. Die Wirtschaftsforscherin Geraldine Dani-Knettlik im ZDF.
3: Häufen sich die Angriffe, steigt die Verunsicherung. Steigt die Verunsicherung, wirkt das ähnlich wie ein Nachfrageschock. Es wird weniger investiert in den Standort. Die Kosten zur Absicherung, die die Unternehmen tragen müssen, die werden größer. Und das dämpft natürlich mittel- bis langfristig die Produktion.
2: Die Ermittlungen laufen unterdessen auf Hochtouren. Dass die Attacken zusammenhängen, gilt als wahrscheinlich. Uns erwartet der stärkste El Niño seit Beginn der Aufzeichnung. Davor warnt der Deutsche Wetterdienst. Bis Februar wird das Wetterphänomen andauern und rund um den Pazifik für extreme Dürren, aber auch Überschwemmungen sorgen. Eva-Maria Wölfel, was erwartet uns denn in Europa?
4: Dadurch, dass der Pazifik so weit weg ist, lassen sich die Folgen für Europa nicht so gut vorhersagen, meinen die Wetterexperten. Wir könnten einen sehr kalten Winter bekommen, aber wahrscheinlicher ist es, dass es gerade zu Beginn des Winters mild und nass wird. In Mittelamerika ist das schon klarer. Da bereiten sich einige Länder auf Dürre vor.
2: Sachsen-Anhalt steht vor einer historischen Wahl. Sonntag geht's darum, ob die AfD mit Ulrich Siegmund die absolute Mehrheit holt. Aktuell steht die Partei in Umfragen bei rund 43%. Scheitern mehrere Parteien an der 5%-Hürde, verbessert das die Chancen der AfD auf eine Alleinregierung. Die Bundesregierung hat jetzt einen Olympiasieger. Ronald Raue wird neuer Sportstaatsminister. Das hat Kanzler Merz mitgeteilt. Der 44-Jährige holte im Kanu 2x Gold. Jetzt ist er für Sport und Ehrenamt zuständig. Seine Vorgängerin Christiane Schenderlein ist ins Gesundheitsministerium gewechselt. Alphaville wird endgültig nicht beim Glücksgefühle-Festival auftreten. Die Band hat die Wiedereinladung nach der Rolle rückwärts vom Veranstalter abgelehnt. Alphaville war ausgeladen worden, weil die Band wohl nicht versprechen wollte, keine Statements gegen rechtsradikale Tendenzen abzugeben.
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5: Mit KI-Support. Viele Wolken gibt es heute Abend. Dazu regnet es zeitweise und Richtung Norden kommt der Regen öfter und teils kräftiger runter. An Nord- und Ostsee ist auch mal ein Gewitter drin. In der Nacht bleibt es erst meist trocken, später zieht neuer Regen nach. Die Tiefstwerte liegen zwischen 19 und 12 Grad. Morgen dann weiter viele Wolken und verbreitet Regen, nachmittags vereinzelt Gewitter, maximal 32 Grad.
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Jetzt mit Worten von Elli Radinger, Buchautorin und Wolfsforscherin, aus ihrem Werk Das Geschenk der Wildnis 2020. Heute sind wir überzeugt davon, die Natur kontrollieren zu können. Aber sie macht uns einen Strich durch die Rechnung. Das sehen wir immer dann, wenn die Menschen sich aus der Natur zurückziehen. Schauen Sie nur, wie schnell Pflanzen den Asphalt einer verlassenen Straße aufbrechen. Oder wie die Wildtiere während der strikten Ausgangssperre bei der Corona-Pandemie in die Städte zurückkehrten. So Elli Radinger. Hier ist die Rückkehr der Natur. Hier ist die Natur in euch, in Musik ausgedrückt. 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

Was ist Ehrfurcht vor dem Leben und wie entsteht sie in uns? Will der Mensch über sich selber und sein Verhältnis zur Welt ins Klare kommen, so muss er immer aufs Neue von dem Vielen, was sein Denken und Wissen ausmacht, absehen und sich auf die erste unmittelbarste und stetig gegebene Tatsache seines Bewusstseins besinnen. Nur von dieser aus kann er zu denkender Weltanschauung gelangen. Descartes lässt das Denken von dem Satze »Ich denke, also bin ich, cogito ergo sum« seinen Ausgang nehmen. Mit dem so gewählten Anfang gerät er unrettbar in die Bahn des Abstrakten. Aus diesem inhaltlosen, fiktiven Denkakt kann sich ja nichts über das Verhältnis des Menschen zu sich selbst und zum Universum ergeben. In Wirklichkeit hat die unmittelbarste Tatsache des Bewusstseins einen Inhalt. Denken heißt etwas denken. Die unmittelbarste Tatsache des Bewusstseins des Menschen lautet, ich bin Leben, das Leben will, inmitten von Leben, das Leben will. Als Wille zum Leben, inmitten von Willen zum Leben, erfasst sich der Mensch in jedem Augenblick, in dem er über sich selbst und über die Welt um ihn herum nachdenkt. Nun bietet die Welt aber das grausige Schauspiel der Selbstentzweiung des Willens zum Leben. Ein Dasein setzt sich auf Kosten des anderen durch. Eines zerstört das andere. Nur in dem denkenden Menschen ist der Wille zum Leben wissend geworden und will mit ihm solidarisch sein. Dies kann er aber nicht vollständig durchführen, weil auch der Mensch unter das rätselhafte und grausige Gesetz gestellt ist, auf Kosten anderen Lebens leben zu müssen und durch Vernichtung und Schädigung von Leben fort und fort schuldig zu werden. Als ethisches Wesen ringt er aber darum, dieser Notwendigkeit, wo er nur immer kann, zu entrinnen und als einer, der wissend und barmherzig geworden ist, die Selbstentzweiung des Willens zum Leben aufzuheben, soweit der Einfluss seines Daseins reicht. Er dürstet danach, Humanität bewahren zu dürfen und Erlösung von Leiden bringen zu müssen.

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2: Im Studio Philipp Nützig. Schönen guten Abend. Nach den Angriffen auf die Stromversorgung in Brandenburg und NRW geht die Debatte um den Schutz kritischer Infrastruktur weiter. Experten warnen, es geht nicht nur um Sicherheit, auch die Wirtschaft könnte darunter leiden. Die Wirtschaftsforscherin Geraldine Dani-Knettlik im ZDF.
3: Häufen sich die Angriffe, steigt die Verunsicherung. Steigt die Verunsicherung, wirkt das ähnlich wie ein Nachfrageschock. Es wird weniger investiert in den Standort. Die Kosten zur Absicherung, die die Unternehmen tragen müssen, die werden größer. Und das dämpft natürlich mittel- bis langfristig die Produktion.
2: Die Ermittlungen laufen unterdessen auf Hochtouren. Dass die Attacken zusammenhängen, gilt als wahrscheinlich. Uns erwartet der stärkste El Niño seit Beginn der Aufzeichnung. Davor warnt der Deutsche Wetterdienst. Bis Februar wird das Wetterphänomen andauern und rund um den Pazifik für extreme Dürren, aber auch Überschwemmungen sorgen. Eva-Maria Wölfel, was erwartet uns denn in Europa?
4: Dadurch, dass der Pazifik so weit weg ist, lassen sich die Folgen für Europa nicht so gut vorhersagen, meinen die Wetterexperten. Wir könnten einen sehr kalten Winter bekommen, aber wahrscheinlicher ist es, dass es gerade zu Beginn des Winters mild und nass wird. In Mittelamerika ist das schon klarer. Da bereiten sich einige Länder auf Dürre vor.
2: Sachsen-Anhalt steht vor einer historischen Wahl. Sonntag geht's darum, ob die AfD mit Ulrich Siegmund die absolute Mehrheit holt. Aktuell steht die Partei in Umfragen bei rund 43%. Scheitern mehrere Parteien an der 5%-Hürde, verbessert das die Chancen der AfD auf eine Alleinregierung. Die Bundesregierung hat jetzt einen Olympiasieger. Ronald Raue wird neuer Sportstaatsminister. Das hat Kanzler Merz mitgeteilt. Der 44-Jährige holte im Kanu 2x Gold. Jetzt ist er für Sport und Ehrenamt zuständig. Seine Vorgängerin Christiane Schenderlein ist ins Gesundheitsministerium gewechselt. Alphaville wird endgültig nicht beim Glücksgefühle-Festival auftreten. Die Band hat die Wiedereinladung nach der Rolle rückwärts vom Veranstalter abgelehnt. Alphaville war ausgeladen worden, weil die Band wohl nicht versprechen wollte, keine Statements gegen rechtsradikale Tendenzen abzugeben.
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5: Mit KI-Support. Viele Wolken gibt es heute Abend und in der Nacht erstmal. Meist bleibt es trocken, nur ganz vereinzelt kann noch etwas Regen dabei sein. Später kommt dann von Südostbayern her wieder mehr Regen auf, vereinzelt auch mit Gewitter. Die Tiefstwerte liegen zwischen 19 und 11 Grad. Morgen bleibt es oft grau und regnerisch, dazu sind maximal bis 33 Grad drin.
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Jetzt mit einem Zitat von Jean-Marie Pelt, Lothringer Ökologe, im französischen Sprachraum bekannt als Pharmakologe und Naturforscher. Die Natur braucht uns nicht. Wir aber brauchen sie zum Atmen für unsere Ernährung und Pflege. So Jean-Marie Pelt.

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Aus dem Museum für Naturschutz in Staudernheim senden wir jetzt eine Themensendung. Thema Schmetterlinge. Gaukeln wir mit Faltern durch Raum und Zeit, entdecken die Natur mit ihren Flügeln und Fühlern, natürlich in Form von vielfältiger Musik. Am Mikrofon begleitet euch 2 Stunden lang Michael Altmoos hier vom Museum für Naturschutz. Lassen wir uns darauf ein. Fliegen wir mit. Hier ist schon der erste Falter. Papillon, Secret Garden.

Thema Schmetterlinge hier auf Naturradio. Nochmals willkommen, wer sich jetzt zugeschaltet hat. Reisen wir gemeinsam zusammen durch die Welt der Schmetterlinge und jetzt gleich mit einem deutschsprachigen Klassiker, wer Schmetterlinge lachen hört. 9 Minuten lang, Novalis. Und bitte im langen Instrumental-Zwischenteil nicht wegschalten, sondern mitträumen. Denn wer Schmetterlinge lachen hört, der weiß, wie Wolken schmecken.

Wer Schmetterlinge lachen hört. Von Novalis. Von der Band Novalis. Nicht von dem großartigen Romantikdichter Friedrich von Hardenberg, genannt Novalis. Der Text wurde geschrieben von Carlo Karges, Liedsänger damals von Novalis in den 1970er Jahren, im Stile des echten Novalis. Carlo Karges schrieb diese Zeilen, die bis heute berühren. Später schrieb er auch noch die berühmten 99 Luftballons für Lena und verstarb viel zu früh in 2002. Doch diese Zeilen leben weiter. Genauso wie Schmetterlinge von Generation zu Generation weiterleben und uns erinnern, wie zerbrechlich, wie kurzlebig die Welt ist. Genießen wir sie mit Schmetterlingen. Hier ist Stillskills, Sunshine and Butterflies.

eine Momentaufnahme von Stillskins mit der Stimme von Ray Davies. Ja, ganz schön Vielfalt hier auf Naturradio. Musik aller Stile, Sprachen, Zeiten rund um Natur. Und dazwischen immer auch mal wieder gut gemachte Schnulzen und Schlager, wenn sie zum Thema passen und wirklich gut gemacht sind. Ein solcher Schlager, ein Schlagerklassiker, ist der folgende. Papillon, der Schmetterling von Nicole. Nicole lässt ihn über Grenzen und Länder in Europa hinwegfliegen und erinnert uns daran, Natur hat keine Grenzen. Musik auch nicht. Und Schmetterlinge verbinden uns mit Natur.

Das war Rüdiger Oppermann auf seiner Harfe, Butterfly. Ihr seid bei Naturradio in der Themensendung Schmetterlinge. Aber wir wollen uns nicht nur die schönen Seiten dieser wunderbaren Tiere durch Musik betrachten. Nein, es geht auch um Zerstörung. Derzeit erleben wir ein dramatisches Schmetterlingssterben. Nicht etwa durch den Klimawandel, der ist nicht an allem schuld. Nein, vor allen Dingen durch direkte Lebensraumzerstörung von Wäldern, Flussufern und blütenreichen Wiesen. Das haben schon Anfang der 1980er Jahre die deutsche Gruppe Gänsehaut festgestellt. Damals leicht übertrieben und trotzdem nicht falsch. Schmetterlinge gibt's nicht mehr.

Schmetterlinge gibt's nicht mehr. Naja, ein paar gibt es schon noch. Wir erleben zwar einen dramatischen Rückgang von drei Dingen. Die Biomasse, also die Menge der Schmetterlinge, lässt nach. Zweitens, Arten verschwinden. Und drittens, die Arten und Populationen, die es noch gibt, liegen weiter auseinander. Was macht man dagegen? Natürlich Naturschutz, Biotopverbund, Wiesen wieder extensiver bewirtschaften, artenreiche Wegränder möglichst breit belassen, Wälder naturnah. Und dann erfüllt uns auch wieder der Traum von bunten Blumenwiesen, der uns Kraft gibt. Lassen wir mehr bunte Wiesen zu, weniger Dünger, weniger intensive Nutzung. Und dazu gibt uns Tschaikowski, der gute alte Tschaikowski, viel Kraft mit seinem, natürlich, Blumenwalzer. 7 Minuten träumen und Kraft sammeln für blütenreiche Wiesen, die ein jeder unterstützen kann. Weniger Nutzen ist mehr Wert für Schmetterlinge.

Der Blumenwalzer von Tschaikowski ließ von bunten Wiesen träumen, die Schmetterlinge und wir so sehr brauchen. Ihr seid mitten in der Themensendung Schmetterlinge hier auf Naturradio. Am Mikrofon weiterhin Michael Altmoos vom Museum für Naturschutz in Staudernheim, dem Ort, von dem aus Naturradio weltweit frei via Internet sendet, über www.naturradio.net. Naturradio mit nur einem R in der Mitte. Denn hier sind Natur und Radio wirklich verschmolzen. Kann der Flügelschlag eines Schmetterlings weit entfernt einen Wirbelsturm auslösen? Diese rhetorische Frage stellte Edward Lorenz Anfang der 1970er Jahre und begründete damit das Feld der Chaostheorie. Chaotisch ist die freie Natur, nichts ist dauerhaft im Gleichgewicht. Alles ist von Zufällen und Wechselbeziehungen hochdynamisch abhängig. Daran erinnern uns auch Schmetterlinge. Kann sein, kann nicht sein. Jedenfalls stellt gute Fragen der folgende Titel von AP und Feuerstein. Kann sein, flieg ich mit den Wolken, Wirbelsturm und Schmetterlinge. Hört auf den Text und lasst euch entführen in der Welt der Träume und Schmetterlinge und Metaphern auf unser Leben.

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Das Gitarrenduo Seitensprung ließ einen Schmetterling schön auflegen. Die Zeit der Schmetterlinge ist auch im nächsten Titel thematisiert von Uwe Busse, Zeit der Schmetterlinge.

Das war Unheilig mit seinem Schmetterling. Von Unheilig jetzt zu einer vielleicht schon Heiligen im deutschen Popbusiness, Nena. Auch sie hat einen Song über Schmetterlinge gemacht. Schmetterling, der einen die Hoffnung gibt, der für eine bessere Welt steht. Träumt mit für Naturschutz, für Schmetterlinge, für uns und für die Menschlichkeit.

Schmetterlinge sind wunderbar. Und besonders wundervoll, geradezu fantastisch, ist ihre Verwandlung, die Metamorphose. Aus einer gefräßigen Raupe wird in einer Puppe ein ganz anderes Wesen, der fertige Falter. Wissenschaftler sagen Imago dazu. Diese enge Verwandlung ist vollkommen. Biochemisch und körperlich wird die Raupe vollkommen umgewandelt zu etwas völlig Neuem. Dieses Wunder der Metamorphose hat Dominik Eulberg, ein Elektromusiker, sehr gut getroffen. Träumt mit, erlebt jetzt mit, instrumental, wie aus einer Raupe ein Falter wird. Dominik Eulberg, Metamorphose.

Das war die Metamorphose, in Musik ausgedrückt. Herauskommt ein Wunderding von Schmetterlingen. Falter können gut hören, auf ihrer Flügelunterseite sind Membrane angebracht, sehr sensible Hörorgane. Und sie können riechen. Das Apenpfauenauge kann auf 10 Kilometer Entfernung riechen, ob da ein unbegattetes Weibchen herumfliegt. Fantastisch. Oder ganz einfach Natur. Ein Wunderding von Schmetterlingen, singt Gerhard Schöne.

Das musste natürlich auch sein, unserer Themensendung Schmetterlinge, in der ihr mittendrin seid, von George Gershwin, dem Meadow Serenade. Denn Wiesen sind so wichtig für Blumen, Schmetterlinge und letztlich auch uns. Und auch dort kann man so wunderbare Szenen verfolgen. Vielleicht Hunde und Schmetterlinge, Dog and Butterfly. Eine Lebensszene mit Tiefgang von der Rockgruppe Heart. Dog and Butterfly.

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Schmetterlinge werden oft als Glückssymbole gesehen. So flüchtig, so kurz, aber so schön intensiv. Der folgende Song, ein wunderbares Stück Indie-Musik, kommt von Lana Del Rey und heißt, logisch, Glück ist ein Schmetterling. Happiness is a butterfly. Aber wie meistens bei Lana Del Rey, ist das tiefgründig, vielschichtig, voller Metaphern. Glück ist nie eindimensional, aber doch so schön. Lana Del Rey, Happiness is a butterfly.

Der Schmetterling, The Butterfly, hier auf Naturradio, mitten in der Themensendung Schmetterlinge. Gemütlich liege ich dann und wann auf der Wiese. Am weiten Himmel über mehr Weidenschafe als weiße Wolken über die blaue Landschaft, die den Namen Firmament trägt. Dann und wann gaukelt ein Schmetterling über meinen Kopf und vermittelt einen wunderbaren Moment zwischen Traum und Wirklichkeit. Ähnlich denkt auch Carsten Langner, wie ein Schmetterling im Wind.

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0: Das war Anne Minogue mit ihrer Harfe und ihrem Butterfly. In Schmetterlinge können wir Menschen so viel hineininterpretieren. Die Flüchtigkeit des Lebens, die Schönheit des Lebens. Aber auch knallhart die Notwendigkeit von Naturschutz. Schmetterlinge sind Bioindikatoren. Gehen Sie zurück, was derzeit der Fall ist. Ist es in der Natur schlechter bestellt? Schützen wir sie, schützen wir vor allen Dingen ihre Lebensräume. Ihre Wälder, wilde Wiesen, wenig genutzt und Wegränder, aber auch überall in Gärten kann ein jeder etwas dazu tun, durchwachsen lassen, durch ein wenig Unordnung und durch Liebe. Nicht umsonst sind Schmetterlinge oft in Liebesschnulzen vertont. Da darf auch die folgende nicht fehlen, von Daniel Gerard, Butterfly, Anfang der 70er Jahre, verträumt, schnulzig und doch so gut produziert. Träumen wir mit dem Schmetterling.
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Und das war sie, unsere zweistündige Themensendung Schmetterlinge hier auf Naturradio. Verwandeln wir uns mit ihnen immer weiter zum Lebenskünstler, zum Lebensgestalter, zum Naturschützer. Hier auf Naturradio gibt es die Musik dazu. Schmetterlinge begleiten uns weiter. Danke fürs Zuhören und viel Spaß mit dem weiteren Programm hier auf Naturradio. Schmetterlinge.

Einen habe ich noch zu Schmetterlingen. Und zwar ein Buchtipp. Besonders Schmetterlinge. Kreativer Schmetterlingsschutz für Landschaft und Garten. So heißt das Buch im Pala Verlag. Autor Michael Altmoos. Und der verabschiedet sich jetzt hier am Mikrofon. Fliegt gut weiter, Schmetterlinge aller Länder.

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Wir wünschen eine angenehme Nacht hier mit uns und wir bleiben zusammen.

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Space Night. 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

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Ihr seid nicht allein in dieser Nacht, hier mit diesem besonderen Nachtprogramm. Across the Universe, wir senden die Space Night à la Naturradio. Jetzt mit einem Gedanken von Pablo Neruda aus Chile. Du spielst jeden Tag mit dem Licht des Universums.

Across the Universe. Hier ist die Space Night auf Naturradio. Jetzt mit einem Zitat von Stephen Hawking. Der größte Feind des Wissens ist nicht Unwissenheit, sondern die Illusion, wissend zu sein.

Milliarden Menschen und noch viel mehr Sterne reist mit uns durch unendliche Weiten, unter dem Schatten des Mondes, auf der Erde und hoch über uns der weite Himmel. Hier ist Naturradio mit der Weltraumnacht, spacige Musik, spacige Klänge zum Träumen und Reisen durch Raum und Zeit. Wir sind verbunden, wir Sternenkinder.

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Lieder und Musik zum Weltall, Sonne, Mond und Sterne, Naturelementar. Natur der Nacht. Zum Genießen, zum Träumen, zum kreativ wachbleiben. Vielleicht auch zum Einschlafen. Wäre aber schade, denn hier sind kultige, grandiose Songs, gemischt mit späßigen Klängen, zum bewussten Zuhören und zum die Nacht genießen. Hier auf Naturradio, a Grossi Universe.